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Wo bist du nochmal bei Jackson? Wie bist du nochmal von Jackson inspiriert? Hattest du noch Mathe bei Jackson? Hattest du nicht noch in Frankreich studiert?